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1: Ich bin Diana Kramer. Hunderte Feuerwehrkräfte kämpfen im Hürtgenwald in der Eifel weiter gegen den großen Waldbrand. In der Nacht wurde in besonders gefährdeten Bereichen der Personaleinsatz am Boden fast verdoppelt, teilte die Feuerwehr im Kreis Düren mit.
2: Die Löscharbeiten werden durch Weltkriegsmunition auf dem Gelände erschwert. Auch deshalb kommen zwei Bergepanzer der Bundeswehr zum Einsatz. Sie schlugen in der Nacht weitere Schneisen. Damit soll möglichst verhindert werden, dass das Feuer sich weiter ausbreitet und eventuell auf Gebäude übergreift. Die Feuerwehr stellt sich auf einen tagelangen Einsatz ein. Alle 12 Stunden machen sich rund 500 Einsatzkräfte aus NRW auf den Weg zum Schichtwechsel ins Brandgebiet. Doc Zeitler, Redaktion.
1: US-Präsident Donald Trump will die Straße von Hormuz nach eigener Aussage zu US-Gebiet erklären. Sobald man den Iran besiegt habe, der laut Trump gerade eine vernichtende Niederlage erleide, werde er die Meerenge zum Territorium der Vereinigten Staaten erklären, sagte Trump bei einem Wahlkampfauftritt im Bundesstaat New York. Konkreter wurde er nicht. Trumps Vorstoß fällt in eine Zeit, in der die Bemühungen um ein Ende des Iran-Krieges ins Stocken geraten sind und eine 60-tägige Waffenruhe ohne Verlängerung auszulaufen. Drei Wochen nach dem islamistischen Anschlag am Rande des Christopher Street Days in Berlin werden in der Nähe des Tatortes heute zehntausende Menschen zur Technoparade Rave the Planet erwartet. Für die Partydemo gelten verschärfte Sicherheitsmaßnahmen.
3: Mehr als 1500 Polizisten, Schutzzonen und mobile Poller. Nach dem CSD-Anschlag steht die Partydemo unter besonderer Beobachtung. Polizeihubschrauber und Drohnen sollen zusätzlich eingesetzt werden. Die Technoparade führt durch den Tiergarten zwischen dem Brandenburger Tor und der Siegessäule. In unmittelbarer Nähe hat ein islamistischer Attentäter Ende Juli eine Frau getötet und mindestens 31 Menschen zum Teil schwer verletzt. Der zunächst flüchtige 21-Jährige war am Tag nach dem Anschlag von Polizisten gestellt und erschossen worden. David Riemer, Berlin.
1: Zum Sport. Sprinter Oren Anser hat bei der Leichtathletik-EM Gold über 200 Meter geholt. Es ist der erste deutsche EM-Titel über diese Distanz seit 44 Jahren. Ob er die Medaille behalten darf, ist fraglich. Weil er eine Dopingprobe verweigert haben soll, will die nationale Anti-Doping-Agentur ihn für 4 Jahre sperren.
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4: Um 9:15 an eurem Samstagmorgen wünsche ich euch einen wunderbaren Start, egal wie ihr den euch selber dazu bereitet, ne? Oder vielleicht auch das Frühstück jetzt zubereitet. Lasst es euch schmecken, habt viel Spaß und startet ohne Stress und Hektik ganz entspannt in den Tag.
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1: Gute, meine liebe Kim, schön, dass du da bist.
2: Gute.
3: Hi.
1: Wir beschäftigen uns heute mal mit Fehlern, die dir vielleicht immer wieder mal begegnen beim Immobilienverkauf. Was häuft sich denn da? Was sind denn so die meisten?
2: Ja, also einer der größten Fehler ist tatsächlich eine unrealistische Preisvorstellung. Okay. Viele Eigentümer orientieren sich an emotionalen Werten und an Angebotspreisen aus dem Internet, nicht jedoch an den tatsächlichen Marktpreisen. Und das kann natürlich dazu führen, dass die Immobilie zu lange am Markt bleibt.
1: Warum ist das jetzt besonders problematisch dann?
2: Wenn eine Immobilie über einen langen Zeitraum online ist, werden Interessenten oft ziemlich skeptisch und viele fragen sich dann natürlich auch automatisch, ob mit dem Objekt irgendwas nicht stimmt. Und dadurch sinken häufig sowohl die Nachfrage als auch später die Verhandlungsmöglichkeiten.
1: Ja, klingt logisch, kann ich mir vorstellen. Was gibt es denn noch für Fehler, die häufig passieren?
2: Ein weiterer Punkt ist die unzureichende Vorbereitung, also fehlende Unterlagen, schlechte Fotos oder ein ungepflegter Eindruck bei Besichtigungen. Das kann natürlich potenzielle Käufer schnell abschrecken.
1: Also du sagst, der erste Eindruck ist schon richtig wichtig, ne?
2: Absolut. Das ist super wichtig, extrem wichtig. Interessenten entscheiden oft innerhalb von wenigen Sekunden, ob sie sich in einer Immobilie vorstellen können oder nicht. Und vor allem professionelle Bilder, Ordnung und kleine optische Verbesserungen können hier einen wirklich großen Unterschied machen.
1: Gibt es da auch Fehler bei der Vermarktung selbst?
2: Absolut. Also manche Eigentümer versuchen, möglichst viele Informationen zurückzuhalten oder inserieren die Immobilie auf ungeeigneten Plattformen. Auch da ist es natürlich so, dass wir eine zielgerichtete und transparente Vermarktung benötigen und diese ist entscheidend, um die richtigen Käufer auch anzusprechen.
1: Was kann ich denn machen, um diese Fehler zu vermeiden? Hast du da einen guten Tipp?
2: Also erstmal eine realistische Marktanalyse natürlich, dann vollständige Unterlagen und eine professionelle Präsentation sind auf jeden Fall die Basis. Und wer den Markt kennt, flexibel bleiben und auf eine professionelle Vermarktung setzen, erhöht die Chance auf einen erfolgreichen und natürlich auch stressfreien Verkauf deutlich.
1: Sehr gut, vielen Dank, dass wir das Thema heute beleuchtet haben.
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1: Mit mir Katrin Brause-Zimmermann. Rockstar Rod Stewart hat jetzt all seine Tourtermine abgesagt. Der 81-Jährige musste sich kurzfristig eine Herz-OP unterziehen. Dabei wurde ihm ein Stent eingesetzt. Der Eingriff sei gut verlaufen und er könne bereits wieder seinen normalen Alltag aufnehmen, heißt es in einem Statement. Aber der Sänger soll weitere 4 Wochen ruhen, um wieder voll fit zu sein. In einem persönlichen Statement schreibt er, dass er hofft, bald wieder auf der Bühne stehen zu können. Am Dienstag hatte der 81-Jährige kurzfristig ein Konzert in Ohio abgesagt. Bereits vorher sind mehrere Auftritte aus gesundheitlichen Gründen abgesagt oder verschoben worden. In dieser Woche hätten weitere Konzerte in den USA angestanden. Danach wäre es in Nordamerika und Mexiko weitergegangen. Die Termine entfallen alle. Anne Hathaway hat jetzt auf Spekulationen rund um ihren Babybauch reagiert. Bei einer Filmpremiere in Los Angeles hat sie mit einem bauchfreien Oberteil die Blicke auf sich gezogen. Aktuell ist sie mit ihrem 3. Kind schwanger. Im Netz hat es aber ausschließlich skeptische Kommentare zur Echtheit ihres Bauches gegeben. Einige Kritiker vermuten, dass es sich um einen künstlichen Bauch unter dem Oberteil handelt. Hathaway selbst reagiert mit Humor und kontert in einem eigens zusammengeschnittenen Video: Künstliches Haar, echter Bauch. Das schreibt die 43-Jährige auf Instagram. In dem Video ist zu sehen, wie sie für ihren Auftritt gestylt wird, unter anderem mit einem künstlichen Haarteil. Ihre aktuelle Schwangerschaft hat die Schauspielerin im Juni über Instagram verkündet.
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1: Und vor allem auch gleich mit eurem Antenne Mainz Horoskop, damit ihr auch wisst, wie ihr Sternzeichen technisch ins Wochenende und in diesen Samstag startet. Also dran geblieben. Gute Morgen.
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1: Für heute Samstag, den 15. August, Löwe. Angeregte Gespräche mit Freunden geben euch heute ordentlich Energie. Zeigt euch von eurer besten Seite und genießt den Tag. Jungfrau, vertraut heute lieber eurem Verstand als spontanen Abenteuern. Ein bisschen Zurückhaltung bringt euch weiter. Waage, ein Austausch mit Freunden zeigt euch, wie sicher ihr gerade auf eurem Weg seid. Bleibt aber offen für neue Impulse. Skorpione, ihr habt euch eine Belohnung verdient. Nehmt euch heute bewusst Zeit für euch und ladet eure Akkus wieder auf. Schütze, euer Bauchgefühl ist heute besonders stark. Hört darauf, es zeigt euch ziemlich zuverlässig die richtige Richtung. Steinbock, ein kleines Kompliment kann heute große Wirkung haben. Mit Charme könnt ihr jemanden nachhaltig beeindrucken. Wassermann, vertraut eurer Intuition und geht auf Menschen zu, die euch sympathisch sind. Eine interessante Begegnung könnte euch überraschen. Fische, ein Missverständnis lässt sich heute nur schwer erklären. Lasst das Thema lieber kurz ruhen und versucht es später nochmal. Widder, lasst euren Gefühlen heute richtig ruhig freien Lauf. Eine Einladung könnte sich als besonders schöne Überraschung erweisen. Stier, ihr steckt voller kreativer Energie, nutzt euren Tatendrang, um eine Idee endlich in die Tat umzusetzen. Zwillinge, heute könnt ihr eure Kreativität voll ausspielen. Eine neue Chance bringt frischen Schwung und könnte sich sogar finanziell lohnen. Und Krebs, nicht alles, was man euch heute erzählt, solltet ihr sofort für bare Münze nehmen. Bleibt entspannt und prüft lieber zweimal nach.
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Ihr Lieben, wir haben es Samstagmorgen. Es ist kurz vor 10. Ich darf jetzt gehen, denn ich wünsche euch einen wunderbaren, schönen Samstag. Macht was Schönes draus. Der Tag hat erst angefangen. Genießt euer Wochenende. Wir hören uns am Montag wieder pünktlich um 5 Uhr in der Früh. Aber da wollen wir gar nicht dran denken an die nächste Woche. Wir denken jetzt erst Moschee ans Wochenende. Macht was Schönes und genießt es. Mach's gut. Bis bald. Ciao.

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1: Ich bin Diana Kramer. Im Kampf gegen den großen Waldbrand im Hürtgenwald in der Eifel sind seit dem Morgen wieder Löschhubschrauber im Einsatz. Die Brandlage sei statisch, also derzeit unverändert, heißt es auf der Homepage des Landkreises Düren.
2: Die Menschen in der Ortsgemeinde Gai können etwas aufatmen. Der Landrat spricht von einer guten Nacht. Es habe sehr gute Fortschritte gegeben und es stehe auch keine riesige Rauchsäule mehr über dem Hürtgenwald. Die Bundeswehr hat in der Nacht weitere breite Schneisen in das Areal geschlagen. So konnte der Hauptbrand nicht überschlagen in andere Bereiche. Allerdings dürfen die 1400 Rettungskräfte auch heute nicht mit Regen rechnen. Es zieht sogar Wind auf. Wie sich das auf die Lage auswirkt, ist noch unklar. Thomas Bremser, Redaktion.
1: Die Wirtschaftsweise Veronika Grimm warnt als Folge des Niedrigwassers auf deutschen Flüssen und die dadurch verursachten Transportprobleme vor steigenden Preisen. Das betreffe vor allem die Chemiebranche und den Energiemarkt, sagte Grimm dem Kölner Stadtanzeiger. Denn auch der Transport von Öl zu Raffinerien ist von den niedrigen Pegelständen betroffen. Wie stark die Preise reagieren, hänge von den Lagerkapazitäten der Unternehmen ab, so Grimm. Anfang Juli hatte es einen dramatischen Zwischenfall auf einem Ryanair-Flug von Thessaloniki nach Memmingen gegeben. Dabei war ein Passagier schwer verletzt worden, als er in einem beschädigten Kabinenfenster feststeckte. Die US-Behörde zur Untersuchung von Verkehrsunfällen hat nun einen ersten Bericht zu den Hintergründen vorgelegt.
3: Es waren Teile eines ausgefallenen Triebwerks, die den Rumpf der Boeing 737 durchschlagen haben. In 5 Kilometern Höhe habe es eine Warnung gegeben. Die Piloten hörten einen lauten Knall. Dann hätten alle Sauerstoffmasken aufsetzen müssen. Die Flugbegleiter hätten dann gemerkt, dass einer der Passagiere in einem Fenster feststeckte, das größtenteils fehlte. Passagiere mussten den Verletzten zurück in die Kabine ziehen. Was aber führte dazu, dass Teile des Triebwerks abrissen? Erwähnt werden Hinweise auf Vogelschlag und Materialermüdung. Ein finales Ergebnis steht aber noch aus. Anne Pollmann, New York.
1: Zum Sport. Bei der Leichtathletik-EM in Birmingham hat sich Owen Ansah sensationell zum Europameister über 200 Meter gekrönt. Der Hamburger ist der erste deutsche Europameister in dieser Disziplin seit 44 Jahren.
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1: Brücken müssen nicht immer grau sein. Bei uns in Mainz steht eine Brücke, die das ganz extrem zeigt. Der Naturschutzbund Deutschland ist seit 2011 für die Brücke zuständig. Auf 2000 Quadratmetern verbindet sie die Feldbergstraße mit dem Feldbergplatz für Fußgänger und Radfahrer. Neben einer Himbeerart, der Mainzer Waldfee, sind auch zahlreiche Tiere hier vertreten. Verschiedene Vögel haben hier auch ihren Nistplatz gefunden. Aber das Highlight sind die vier Bienenvölker, die mit knapp 200.000 Bienen der Brücke eine Menge Leben einhauchen. Von welcher Brücke spreche ich? Natürlich von unserer grünen Brücke.
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1: Und das starten wir doch heute mal so, ihr Lieben.
2: Hat noch jemand heute Nacht dieses komische Licht gesehen?
3: Welches komische Licht?
2: Der Wind hat wie verrückt geweht. Starbuck ist ausgerastet und hat gebellt.
4: Vielleicht ein Scheinwerfer von einem Hubschrauber.
3: Oder ein UFO. Aliens.
4: Hör auf, Dad.
1: Naja, Aliens ist nicht ganz richtig. Ein unerklärliches kosmisches Ereignis reißt die sogenannte Oak Street aus ihrem Vorstadt-Idyll heraus und befördert die gesamte Nachbarschaft an einen unbekannten Ort.
5: Wasser geht nicht.
3: Ja, wie es aussieht, ist das ganze Viertel ohne Strom.
2: Was war das?
4: Ich glaube, dass unsere Nachbarschaft, unser Haus, unsere ganze Straße bewegt wurde.
3: Wie ist sowas überhaupt möglich?
1: Das fragt man sich. Die Mitglieder der Familie Platt, die müssen nämlich in dieser für sie völlig fremden Umgebung schnell feststellen, dass sie nur überleben können, wenn sie eng zusammenstehen.
3: Du musst da raus! Lauf!
6: Sag nochmal, was ist hier los?
3: Geh sie rein! Sofort!
6: Ich habe einen Schuss gehört!
4: Sammelt Vorräte. Schnappt euch alles, was sich als Waffe eignet.
2: Was sollen wir jetzt machen?
3: Wir überleben das.
1: Schaut euch The End of Oak Street auf jeden Fall auf der großen Leinwand an. Lasst euch überraschen. In diesem Sinne, ab ins Kino mit euch.
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1: Ich bin Diana Kramer. Zur Bekämpfung des großen Waldbrandes in Hürtgenwald in NRW sind auch heute wieder mehrere Löschhubschrauber im Einsatz. Insgesamt sind nach Angaben des Landkreises Düren 1400 Kräfte vor Ort. Der Brandherd habe sich in der Nacht nicht weiter vergrößert. Wann die knapp 2000 evakuierten Menschen des Ortsteils Gai wieder nach Hause können, ist aber noch nicht absehbar, sagte Bürgermeister Stefan Kranen am Morgen.
2: Zum anderen ist wichtig, dass wir jetzt auch schaffen, den Ort Gai zu sichern, sicher zu halten. Im Moment ist es auch wichtig, dass die Fahrzeuge alles so durchgehen können. Und dafür ist es gut, dass der Ort auch leer ist, dass da keiner ist. Und die Sicherheit geht über alles. Wir werden schauen, wann der Zeitpunkt da ist.
1: Der Bürgermeister von Hürtgenwald, Stefan Kranen. Entscheidend wird heute auch das Wetter sein. Aufkommender Wind könnte die Lage wieder verschärfen. Auch rund zwei Monate nach der Unterzeichnung des Rahmenabkommens zwischen Teheran und Washington scheint ein Ende des Iran-Kriegs in weiter Ferne. Statt wie geplant Fortschritte in der Frage des iranischen Atomprogramms zu erzielen, provozierte US-Präsident Donald Trump erneut mit der Ankündigung einer Übernahme der Straße von Hormuz. Der Iran weist die Pläne zurück und stellt die Wiederaufnahme von Verhandlungen mit den USA offen in Frage. An diesem Wochenende läuft eine 60-tägige Waffenruhe aus. Eigentlich wollten die USA und der Iran in dieser Zeit ihre Verhandlungen abschließen. Zum Sport. Jürgen Klopp ist jetzt auch ganz offiziell neuer Fußball-Bundestrainer. Heute startet sein Vertrag beim DFB. In den kommenden Wochen steht für Klopp einiges auf dem Programm, auch schon die ersten Länderspiele.
3: Fast 60 Spieler hat Klopp im Auge, sie will er in nächster Zeit beobachten. Die ersten schon beim Supercup in einer Woche zwischen Dortmund und Bayern. Der neue Bundestrainer hat gleich mehrere Baustellen. Wer wird die neue Nummer 1? Welche Spieler sortiert er aus? Und welche Rolle wird Kapitän Kimmich bei ihm spielen? Schon in rund 6 Wochen sehen die Fans Klopp an der Seitenlinie bei gleich 4 Spielen der Nations League. Thomas Bremser, Sportredaktion.
1: Und noch zur Leichtathletik-EM. Sprinter Owen Anser hat Gold über 200 Meter geholt. Der Hamburger ist der erste deutsche Europameister in dieser Disziplin seit 44 Jahren.
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1: Lars, mein Lieber, heute hast du wieder ein Thema dabei. Und zwar geht es diesmal um Führungskräfte. Da ist das Wort Führung ja eigentlich schon drin. Nur blöd, wenn es dann in der Praxis nicht vorkommt, ne?
2: Genau, wir können heute sagen, es geht um Führungskräfte, die nicht führen. Wir haben einen Mittelständler aus dem technischen Bereich. Mhm. Die haben sehr anspruchsvolle Tätigkeiten. Da dauert es auch lange im Unternehmen, bis man den Durchblick hat und das alles technisch perfekt umsetzen kann. Und die befördern ihre Mitarbeiter dann, wenn ihre Mitarbeiter einen gewissen Leistungsstand haben, dass die nach oben kommen und mehr Erfahrung haben und dann einfach auch die Verantwortung übernehmen.
1: Wo liegt denn dann jetzt genau das Problem?
2: Das Problem ist, dass die Mitarbeiter oft auf sich selbst gestellt sind, was den Anspruch Führungskompetenz betrifft. Mhm. Die haben bei ihrer Führung einfach das Problem, die Teams sind unzufrieden. Die beschweren sich, meine Führungskraft versteht mich nicht. Wir haben keine Personalgespräche. Wir haben einfach keinen, der uns mitnimmt. Wir bekommen es nicht erklärt. So dieses übliche Gemecker, wo man sagt, oh, mein Chef, das funktioniert nicht. Ja. Du kannst perfekt technisch dein Gewerk beherrschen, aber vielleicht hast du noch nie mit Menschen gearbeitet. Das liegt dann meistens nicht daran, dass du es nicht kannst, sondern das liegt daran, dass dir keiner gezeigt hat, wie es geht. Und das sieht man in kleinen wie in großen Unternehmen, dass einfach diese Bereiche nicht mit abgedeckt werden.
1: Wo ist denn dann die Lösung da?
2: Die Lösung ist, dass wir einfach uns bewusst machen müssen, wenn ich jemanden technisch weiterbringe, brauche er Unterstützung in Form von Seminaren, in Form von Coaching, in Form von jemandem, der ihn an der Hand nimmt. Und genau das Gleiche müssen wir ihm auch im Führungsbereich bieten. Das heißt, er muss wissen, wie führe ich ein Team, wie gehe ich mit Stresssituationen um, wie motiviere ich mein Team, was gibt es für unterschiedliche Persönlichkeiten in meinem Team. Ich gehe nicht mit jedem gleich um, wie halte ich die Motivation, wie verhalte ich mich in Krisensituationen, bei Streitfällen, bei Eskalationsfällen. Das sind alles Sachen, die muss man lernen. Da gibt es die Möglichkeit von einem persönlichen Coaching, was manche Unternehmen machen, die da einfach sagen, die Führungskraft hat über einen Zeitraum von einem halben Jahr eine Begleitung, einfach bei Führungsfragen sie auch begleitet, wo sie einfach reflektiert, wie lief die Woche, wie ist das Ganze gelaufen. Oder natürlich auch die klassischen Führungsseminare oder einfach Workshops, wo man dann sagt, wir arbeiten dran, um dann einfach der Führungskraft die Möglichkeiten zu geben.
1: Ganz, ganz wichtiges Thema. Wenn ihr jetzt sagt, oh ja, so Problemchen habe ich auch bei uns in der Firma, da müssen wir mal rangehen oder könnt ihr das und er vielleicht auch mal analysieren hier in der Sendung, machen wir das natürlich sehr gerne. Dazu gibt es ein Formular online, ne?
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1: Es ist Samstag, ihr Lieben, und ich habe gute Laune, Musik und leckeres Essen mit dabei. Und das Ganze Sommerfeeling-mäßig in Oppenheim, und zwar beim Rhein-Selz-Vibes-Fest. Ab 15 Uhr geht's da los, ihr Lieben, mit Programm. Da ist für jeden was dabei. Tagsüber ideal für Kids und Familien. Ab 19:30 legt dann auch passend zum Sonnenuntergang DJ Kaliber auf. Und bei ihm ist wirklich alles von Haus bis gemixten Klassikern mit dabei. Auf der Bühne könnt ihr also Top-Musik und Tanzeinlagen sogar genießen. Und abseits der Bühne gibt es coole Stände, interessante Aktionen. Das Ganze gibt euch wirklich ein schön entspanntes Summer-Vibe. Also kommt auf jeden Fall in Oppenheim mal vorbei. Und ebenso könnt ihr auch Klänge aus dem weit entfernten Niger bewundern, denn Al-Hosseini Anivola, der ist für euch am Start. Musikalisch kombiniert er nämlich traditionelle Gewänder der Instrumente mit der Moderne. Er bezeichnet sich selbst als The Walking Man with a Guitar Taking You to the Sahara. Ob ihr da wirklich ankommt, das müsst ihr selbst herausfinden. Also geht heute ins Mainzer Wohnzimmerkonzert von der 2EG in der Annemarie-Regner-Straße bei uns in Mainz. Eintritt ist frei, um 19 Uhr geht's los. Unvermeudet Sonntag habe ich auch noch was für euch dabei, denn die unsichtbare Römergarde in Mainz, ich hoffe, dass ihr sie sehen könnt, die war fleißig und hat ein tolles Festival auf die Beine gestellt. Und es ist nicht nur irgendein Festival, sondern ein antikes Festival, denn römische Kultur mit Live-Musik und Tanz wird da verbunden und ganz viel zu lernen gibt es sogar auch, denn Mainz hat natürlich noch viel aus der Römerzeit in sich, und das könnt ihr morgen ab 12 Uhr zur Mittagszeit beim Römischen Bühnentheater in Mainz bewundern. Eintritt ist frei, also schaut da gerne mal vorbei. Egal für was ihr euch entscheidet, ich wünsche euch aber jetzt erstmal ein wunderschönes Wochenende, ganz viel Spaß und gute Unterhaltung.

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1: Ich bin Diana Kramer. Bei der Bekämpfung des großen Waldbrandes in Hürtgenwald in der Eifel sind auch heute wieder Löschhubschrauber im Einsatz. Auch Wasserwerfer der Polizei werden eingesetzt. Am Morgen hat sich NRW-Innenminister Herbert Reul vor Ort ein Bild von der Lage gemacht und er zeigte sich sehr bewegt.
2: Nein, sowas habe ich noch nicht gesehen. Das ist ein Riesenfeuer. Und das Schlimme ist, dass nicht aufhört, warm zu bleiben und dass kein Regen kommt. Ich denke an die Menschen, die hier leben und die um ihr Häuschen fürchten. Und um die müssen wir uns jetzt kümmern und den Job, den erfüllen all diese 1400 Leute, die hier unterwegs sind. Alle helfen mit. Ich finde das grandios. Und darüber hinaus viele Freiwillige, diese Spontanhelfer, die Landwirte, die hier ranfahren. Es ist doch ein Hammer zu erleben, wie viel Bereitschaft in unserem Bundesland ist, sich untereinander zu helfen.
1: Der Innenminister von Nordrhein-Westfalen, Herbert Reul. 3 Wochen nach dem islamistischen Anschlag am Rande des CSD in Berlin werden ganz in der Nähe des Tatorts heute zehntausende Menschen zur Technoparade Rave the Planet erwartet. Für die Partydemo gelten verschärfte Sicherheitsmaßnahmen.
3: Mehr als 1500 Polizisten, Schutzzonen und mobile Poller. Nach dem CSD-Anschlag steht die Partydemo unter besonderer Beobachtung. Polizeihubschrauber und Drohnen sollen zusätzlich eingesetzt werden. Die Technoparade führt durch den Tiergarten zwischen dem Brandenburger Tor und der Siegessäule. In unmittelbarer Nähe hat ein islamistischer Attentäter Ende Juli eine Frau getötet und mindestens 31 Menschen zum Teil schwer verletzt. Der zunächst flüchtige 21-Jährige war am Tag nach dem Anschlag von Polizisten gestellt und erschossen worden. David Riemer, Berlin.
1: Nach Aufrufen in sozialen Netzwerken zu einem erneuten massenhaften Migrantenansturm auf Ceuta an diesem Wochenende haben Spanien und Marokko ihre Sicherheitsvorkehrungen an der Grenze zur spanischen Nordafrika-Exklave deutlich verstärkt. Die Behörden beider Länder wollen verhindern, dass sich die Ereignisse von Ende Juli wiederholen. Damals waren bis zu 80.000 Migranten nach Ceuta gelangt. Algenalarm im Norden, an der Ostsee und an vielen Seen in Mecklenburg-Vorpommern und Schleswig-Holstein haben sich Blaualgen ausgebreitet. Das Gesundheitsministerium in Schwerin rät Badenden, Bereiche mit sichtbaren Algenansammlungen zu meiden.
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1: Gute, meine liebe Kim, schön, dass du da bist.
2: Gute,
3: hi.
1: Wir beschäftigen uns heute mal mit Fehlern, die dir vielleicht immer wieder mal begegnen beim Immobilienverkauf. Was häuft sich denn da? Was sind denn so die meisten?
2: Ja, also einer der größten Fehler ist tatsächlich eine unrealistische Preisvorstellung. Okay. Viele Eigentümer orientieren sich an emotionalen Werten und an Angebotspreisen aus dem Internet, nicht jedoch an den tatsächlichen Marktpreisen. Und das kann natürlich dazu führen, dass die Immobilie zu lange am Markt bleibt.
1: Warum ist das jetzt besonders problematisch dann?
2: Wenn eine Immobilie über einen langen Zeitraum online ist, werden Interessenten oft ziemlich skeptisch und viele fragen sich dann natürlich auch automatisch, ob mit dem Objekt irgendwas nicht stimmt. Und dadurch sinken häufig sowohl die Nachfrage als auch später die Verhandlungsmöglichkeiten.
1: Ja, klingt logisch, kann ich mir vorstellen. Was gibt es denn noch für Fehler, die häufig passieren?
2: Ein weiterer Punkt ist die unzureichende Vorbereitung, also fehlende Unterlagen, schlechte Fotos oder ein ungepflegter Eindruck bei Besichtigungen. Ja. Das kann natürlich potenzielle Käufer schnell abschrecken.
1: Also du sagst, der erste Eindruck ist schon richtig wichtig, ne?
2: Absolut. Das ist super wichtig, extrem wichtig. Interessenten entscheiden oft innerhalb von wenigen Sekunden, ob sie sich in einer Immobilie vorstellen können oder nicht. Und vor allem professionelle Bilder, Ordnung und kleine optische Verbesserungen können hier einen wirklich großen Unterschied machen.
1: Gibt es da auch Fehler bei der Vermarktung selbst?
2: Absolut. Also manche Eigentümer versuchen, möglichst viele Informationen zurückzuhalten oder inserieren die Immobilie auf ungeeigneten Plattformen. Auch da ist es natürlich so, dass wir eine zielgerichtete und transparente Vermarktung benötigen und diese ist entscheidend, um die richtigen Käufer auch anzusprechen.
1: Was kann ich denn machen, um diese Fehler zu vermeiden? Hast du da einen guten Tipp?
2: Also erstmal eine realistische Marktanalyse natürlich, dann vollständige Unterlagen und eine professionelle Präsentation sind auf jeden Fall die Basis. Mhm. Und wer den Markt kennt, flexibel bleiben und auf eine professionelle Vermarktung setzen, erhöht die Chance auf einen erfolgreichen und natürlich auch stressfreien Verkauf deutlich.
1: Sehr gut, vielen Dank, dass wir das Thema heute beleuchtet
2: haben.
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1: 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Einen wunderschönen guten Tag.
2: Ja, guten Tag, liebe Eva.
1: Was hast du uns denn heute Schönes mitgebracht?
2: Ja, ich war auf der Suche nach einem Schorlewein. Und natürlich hat jedes Weingut einen im Programm. Und gelandet bin ich in Mainz-Ebersheim bei Weinmanu EG, also eingetragene Genossenschaft. Und habe mich dort mal umgesehen und reingeschmeckt.
1: Weinmanu, was ist das genau oder für was steht das?
2: Das ist die Abkürzung, der Marketingname für Weinmanufaktur. Und dahinter steht eine Winzergenossenschaft. Und das sind aktuell 8 Betriebe zusammengeschlossen, sogenannte Traubenerzeugungsbetriebe. Und die geben dann bei der Weinmanu die Trauben ab. Und dort wird dann zentral der Wein gemacht.
1: Wann wurde diese Genossenschaft gegründet?
2: Ja, das ist schon eine ganze Weile her. Aktuell, dieses Jahr, haben die 90-jähriges Jubiläum.
1: Wow.
2: Also 1936 haben sich damals 25 Betriebe zusammengeschlossen, also kleinere Betriebe. Und die 60 Hektar, die es heute noch hat, die gab es damals schon als bestockte Rebfläche. Und die 8 Betriebe, die heute die Anteilseigner der Weinmanu sind, die haben auch einen Generationswechsel durchgeführt.
1: Wer sind denn die Weinmacher?
2: Die Weinmacher sind 2 junge Winzer, der Christian Franz und der Jonas Havriluk. Und die haben sich zusammengetan und bringen auch ihr ganzes Know-how gemeinsam in die Weinmanu ein. Und es ist immer gut, wenn man mit einem reden kann, wenn man sich austauschen kann. Und so kann man sich auch gut weiterentwickeln. Und das ist auch das, was die beiden vorhaben.
1: Und du hast uns heute ein Riesling 1.2 mitgebracht. Und so eine Rieslingschorle, die passt ja perfekt zum Sommer und zu heißen Temperaturen. Denn da kommt noch eine Komponente dazu. Also spritziges, richtig gutes Wasser.
2: Und dadurch, dass man ja das Mischungsverhältnis sehr individuell einstellen kann, ist das gerade im Sommer ein super spritziges, erfrischendes Getränk, das den Durst löscht. Und vor allen Dingen, man muss nicht das pure Wasser trinken, sondern hat noch etwas Weingeschmack und pflegt damit auch eine Mainzer Tradition.
1: Der Riesling ist in unserem Glas und das ist wirklich ein wunderschönes Zitronengelb, was sich da widerspiegelt.
2: Ja, eine schön hellgelbe, frische Farbe. Und wenn wir die Nase mal am Glas riechen lassen, dann spürt man auch Zitrusdüfte und ein bisschen Pfirsich.
1: Dann würde ich sagen, machen wir unseren Riesling zur Schorle.
2: Auf jeden Fall.
1: Das tut gut.
2: Ja, gerade bei der Hitze.
1: Das kühlt von innen nach außen.
2: Und wer diese Schorle mal vor Ort verkosten will, die Weinmanu in Ebersheim hat jeden ersten Mittwoch im Monat geöffnet in der Schankstube. Und dann kann man in geselliger Runde es sich richtig gut gehen lassen.
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1: Ich bin Diana Kramer. Die Feuerwehr in der Eifel ist sehr zufrieden mit den Ergebnissen der bisherigen Brandbekämpfung im Hürtgenwald. Für die weiteren Arbeiten hänge nun wieder viel von der Wetterentwicklung ab. Ein böiger Wind könnte den Einsatz weiter erschweren.
2: Mehrere Löschhubschrauber und Wasserwerfer sind im Einsatz. Auch Landwirte helfen, Wasser ranzuschaffen. Wind könnte die Flammen aber erneut anfachen. Die Feuerwehr geht davon aus, dass sie noch mehrere Tage im Einsatz sein wird. Wann die Anwohner im Ortsteil Gai wieder in ihre Häuser können, ist immer noch unklar. Am Nachmittag will sich NRW-Ministerpräsident Wüst ein Bild von der Lage machen. Er will auch den derzeit 1400 Rettungskräften danken, die im Einsatz sind. Thomas Bremser, Redaktion.
1: Die Wirtschaftsweise Veronika Grimm warnte als Folge des Niedrigwassers auf deutschen Flüssen und die dadurch verursachten Transportprobleme vor steigenden Preisen. Das betreffe vor allem die Chemiebranche und den Energiemarkt, sagte Grimm dem Kölner Stadtanzeiger. Denn auch der Transport von Öl zu Raffinerien ist von den niedrigen Pegelständen betroffen. Wie stark die Preise reagieren, hänge von den Lagerkapazitäten der Unternehmen ab, so Grimm. Sie ist mitsamt Sockel mehr als 55 Meter hoch und gilt als größte Marienstatue Europas. Heute wird sie in Polen feierlich eingeweiht.
3: Das Dorf Konotopie ist wirklich so klein, dass die Straßen nicht einmal Namen haben. Und zwischen Weizenfeldern ragt dann auf einmal diese riesige Marienfigur in den Himmel. Die ist wirklich ein ganzes Stück größer als der berühmte Christus in Rio de Janeiro. Der Stifter heißt Roman Karkoschik. Das ist ein Multimillionär und er gehört zu den reichsten Männern in Polen. Zu seiner Motivation hat er nur gesagt, er sei dankbar gegenüber Maria. Und die Leute im Dorf hoffen jetzt natürlich auf ganz viele Touristen und viele Pilger. Aus Warschau, Doris Heimann.
1: Auch rund 2 Monate nach der Unterzeichnung des Rahmenabkommens zwischen Teheran und Washington scheint ein Ende des Iran-Krieges in weiter Ferne. Statt wie geplant Fortschritte in der Frage des iranischen Atomprogramms zu erzielen, provozierte US-Präsident Donald Trump mit der Ankündigung einer Übernahme der Straße von Hormuz. Der Iran weist die Pläne zurück und stellt die Wiederaufnahme von Verhandlungen mit den USA offen in Frage.
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1: Mit mir Katrin Brause-Zimmermann. Rockstar Rod Stewart hat jetzt all seine Tourtermine abgesagt. Der 81-Jährige musste sich kurzfristig einer Herz-OP unterziehen. Dabei wurde ihm ein Stent eingesetzt. Der Eingriff sei gut verlaufen und er könne bereits wieder seinen normalen Alltag aufnehmen, heißt es in einem Statement. Aber der Sänger soll weitere 4 Wochen ruhen, um wieder voll fit zu sein. In einem persönlichen Statement schreibt er, dass er hofft, bald wieder auf der Bühne stehen zu können. Am Dienstag hatte der 81-Jährige kurzfristig ein Konzert in Ohio abgesagt. Bereits vorher sind mehrere Auftritte aus gesundheitlichen Gründen abgesagt oder verschoben worden. In dieser Woche hätten weitere Konzerte in den USA angestanden, danach wäre es in Nordamerika und Mexiko weitergegangen. Die Termine entfallen alle. Anne Hathaway hat jetzt auf Spekulationen rund um ihren Babybauch reagiert. Bei einer Filmpremiere in Los Angeles hat sie mit einem bauchfreien Oberteil die Blicke auf sich gezogen. Aktuell ist sie mit ihrem 3. Kind schwanger. Im Netz hat es aber ausschließlich skeptische Kommentare zur Echtheit ihres Bauches gegeben. Einige Kritiker vermuten, dass es sich um einen künstlichen Bauch unter dem Oberteil handelt. Hathaway selbst reagiert mit Humor und kontert in einem eigens zusammengeschnittenen Video: Künstliches Haar, echter Bauch. Das schreibt die 43-Jährige auf Instagram. In dem Video ist zu sehen, wie sie für ihren Auftritt gestylt wird, unter anderem mit einem künstlichen Haarteil. Ihre aktuelle Schwangerschaft hat die Schauspielerin im Juni über Instagram verkündet.
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1: Herzlich willkommen mal wieder bei mir im Studio, Ernst Rudolf. Schön, dass du da bist.
2: Ja, schönen guten Tag.
1: Du hast ja in der Praxis natürlich ganz, ganz viel mit Menschen zu tun, die dir Fragen stellen, die Sachen wissen wollen, die für dich erstmal ganz einfach und logisch erscheinen, aber wahrscheinlich für den Otto-Normalverbraucher nicht. Und so eine Frage hast du heute mitgebracht und da geht es um den Eintritt in die Rente so, ne? Und dann Investitionen. Erzähl mal.
2: Ja, also viele fragen dann, welche Geldanlagen kann ich denn heute noch machen, wenn ich in 5 Jahren in Rente gehe. Da muss das ja alles sicher sein und ich habe ja dann keinen Verdienst mehr, ich habe nur noch die Rente, meine kleine Rente. Ja. Also was für Geldanlagen kann ich denn heute noch machen? So, das ist aber eigentlich die falsche Frage.
1: Erzähl mal.
2: Ich muss dann eigentlich sofort eine Gegenfrage stellen und sagen, ja, wie viel Rente hast du denn zur Verfügung, wenn du in Rente gehst? Ja. Dann, wenn du jetzt aber mal Geld auf dem Konto hast, 100.000, was musst du denn im Rentenalter noch bezahlen? Was hast du für Ausgaben?
1: Genau. Ja, ja,
2: wenn du ein Haus hast, steht da vielleicht eine neue Heizung an? Oder willst du die Terrasse renovieren?
1: Ja, genau.
2: Also solche Dinge. Das
1: was
2: heißt,
1: so
2: und danach entscheidet sich dann die Anlage.
1: Okay.
2: Und das spielt auch überhaupt keine Rolle, ob ich jetzt 60 bin, 55 oder 65. Mhm. Ich muss wissen, was ich mit der Geldanlage machen will.
1: Mhm. Das heißt, du empfiehlst nicht zu sagen, okay, kurz bevor ich in Rente gehe, breche ich alles ab, hol mir alles aufs Konto, dass ich irgendwie sicher bin und agieren kann, weil ich Schiss habe, dass ich kein Geld mehr habe.
2: Ja, das ist so ein weitläufiges Sicherheitsbedürfnis. Wenn ich dann 65 bin oder 68, dann darf ich nur noch sicher anlegen. Aber was ist schon sicher? Das heißt, darf ich dann nur noch in gering schwankende Anlagen gehen, also in Zinspapiere mit vielleicht 1,5 oder 2%, wenn die Inflation 5, 6 oder 7 ist.
1: Ja, ja.
2: Also die Frage, darf ich dann bestimmte Geldanlagen nicht mehr machen, die stellt sich eigentlich gar nicht. Weil ich muss unabhängig vom Alter immer in unterschiedlichste Geldanlagen reingehen, um eine entsprechende Rendite zu erwirtschaften.
1: Und das kann ja dann im Endeffekt auch die Rente dann wieder aufbessern. Das hätte ich ja sonst ja gar nicht, ne?
2: Ja, wenn ich es da richtig mache, bessert es die Rente gewaltig auf.
1: Ganz
2: das
1: genau.
2: Heißt, wenn ich jetzt zum Beispiel nur in geringschwankende Anlagen reingehe, dann habe ich natürlich einen minimalen Ertrag daraus und das frischt meine Rente nicht entsprechend auf.
1: Ja. Umso wichtiger, dass ihr euch anständig beraten lasst. Ich danke dir.
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1: Ich bin Diana Kramer. Bei der Bekämpfung des großen Waldbrandes in Hürtgenwald in der Eifel sind auch heute wieder Löschhubschrauber im Einsatz. Auch Wasserwerfer der Polizei werden eingesetzt. Am Morgen hat sich NRW-Innenminister Herbert Reul vor Ort ein Bild von der Lage gemacht und er zeigte sich sehr bewegt.
2: Nein, sowas habe ich noch nicht gesehen. Das ist ein Riesenfeuer und das Schlimme ist, dass es nicht aufhört, warm zu bleiben und dass kein Regen kommt. Ich denke an die Menschen, die hier leben und die um ihr Häuschen fürchten. Und um die müssen wir uns jetzt kümmern und den Job, den erfüllen all diese 1400 Leute, die hier unterwegs sind. Alle helfen mit. Ich finde das grandios. Und darüber hinaus viele Freiwillige, diese Spontanhelfer, die Landwirte, die hier ranfahren. Es ist doch ein Hammer zu erleben, wie viel Bereitschaft in unserem Bundesland ist, sich untereinander zu helfen.
1: Der Innenminister von Nordrhein-Westfalen, Herbert Reul. 3 Wochen nach dem islamistischen Anschlag am Rande des CSD in Berlin werden ganz in der Nähe des Tatorts heute zehntausende Menschen zur Techno-Parade Rave the Planet erwartet. Für die Partydemo gelten verschärfte Sicherheitsmaßnahmen.
3: Mehr als 1500 Polizisten, Schutzzonen und mobile Poller. Nach dem CSD-Anschlag steht die Partydemo unter besonderer Beobachtung. Polizeihubschrauber und Drohnen sollen zusätzlich eingesetzt werden. Die Techno-Parade führt durch den Tiergarten zwischen dem Brandenburger Tor und der Siegessäule. In unmittelbarer Nähe hat ein islamistischer Attentäter Ende Juli eine Frau getötet und mindestens 31 Menschen zum Teil schwer verletzt. Der zunächst flüchtige 21-Jährige war am Tag nach dem Anschlag von Polizisten gestellt und erschossen worden. David Riemer, Berlin.
1: Nach Aufrufen in sozialen Netzwerken zu einem erneuten massenhaften Migrantenansturm auf Ceuta an diesem Wochenende haben Spanien und Marokko ihre Sicherheitsvorkehrungen an der Grenze zur spanischen Nordafrika-Exklave deutlich verstärkt. Die Behörden beider Länder wollen verhindern, dass sich die Ereignisse von Ende Juli wiederholen. Damals waren bis zu 80.000 Migranten nach Ceuta gelangt. Algenalarm im Norden, an der Ostsee und an vielen Seen in Mecklenburg-Vorpommern und Schleswig-Holstein haben sich Blaualgen ausgebreitet. Das Gesundheitsministerium in Schwerin rät Badenden, Bereiche mit sichtbaren Algenansammlungen zu meiden.
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4: Ihr Lieben, ich begleite euch heute durch euren Samstagnachmittag. Wir haben kurz nach 14 Uhr und ich freue mich. Ich habe natürlich wieder den Supermix auf Antenne Mainz mitgebracht. Die Greatest Hits und das Beste von heute. Und gleich wartet auch mein Kollege Andreas Bocchius auf euch mit einem Antenne Mainz to know. Also dranbleiben, ihr Lieben.
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1: Widmen wir uns heute mal wieder unseren weltberühmten Mainzer Pappmaché Schwellköpp, die dank Ludwig Lipp seit 1927 nicht mehr aus unserer Goldisch-Mainzer Fasernacht wegzudenken sind. Rudi Henkel hat den Schwellköppen letztendlich durch ganz persönliche Profile auch einen Familienstammbaum gegeben, das Leben eingehaucht. So auch einem der berühmtesten, und zwar dem Schnorris. Der ist nämlich der Bruder von der Tante Eulalia und zeichnet sich eben, wie der Name Schnorris schon sagt, durch seinen großen Schnurrbart aus. Er hat sogar mal bei den Gonsenheimer Schnorriswacklern im Chor mitgesungen, bis seine Frau es leid war, dass er nach der Probe nie den Heimweg gefunden hat und immer in irgendeinem gemütlichen Wollkneipsche versagt ist.
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1: Mit mir Katrin Brause-Zimmermann. Rockstar Rod Stewart hat jetzt all seine Tourtermine abgesagt. Der 81-Jährige musste sich kurzfristig einer Herz-OP unterziehen. Dabei wurde ihm ein Stent eingesetzt. Der Eingriff sei gut verlaufen und er könne bereits wieder seinen normalen Alltag aufnehmen, heißt es in einem Statement. Aber der Sänger soll weitere 4 Wochen ruhen, um wieder voll fit zu sein. In einem persönlichen Statement schreibt er, dass er hofft, bald wieder auf der Bühne stehen zu können. Am Dienstag hatte der 81-Jährige kurzfristig ein Konzert in Ohio abgesagt. Bereits vorher sind mehrere Auftritte aus gesundheitlichen Gründen abgesagt oder verschoben worden. In dieser Woche hätten weitere Konzerte in den USA angestanden. Danach wäre es in Nordamerika und Mexiko weitergegangen. Die Termine entfallen alle. Anne Hathaway hat jetzt auf Spekulationen rund um ihren Babybauch reagiert. Bei einer Filmpremiere in Los Angeles hat sie mit einem bauchfreien Oberteil die Blicke auf sich gezogen. Aktuell ist sie mit ihrem 3. Kind schwanger. Im Netz hat es aber ausschließlich skeptische Kommentare zur Echtheit ihres Bauches gegeben. Einige Kritiker vermuten, dass es sich um einen künstlichen Bauch unter dem Oberteil handelt. Hathaway selbst reagiert mit Humor und kontert in einem eigens zusammengeschnittenen Video: Künstliches Haar, echter Bauch. Das schreibt die 43-Jährige auf Instagram. In dem Video ist zu sehen, wie sie für ihren Auftritt gestylt wird, unter anderem mit einem künstlichen Haarteil. Ihre aktuelle Schwangerschaft hat die Schauspielerin im Juni über Instagram verkündet.
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1: Um kurz nach 14.30 Uhr, ihr Lieben. Na, was habt denn ihr heute Schönes vor? Braucht ihr noch ein bisschen Inspiration? Dann bleibt dran. Ich habe gleich natürlich die Veranstaltungstipps für euch auf die Ohren. Also dranbleiben, ihr Lieben.
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0: Wenn ihr Lust heute auf einen entspannten Tag mit leckerem Essen und einem bunten Rahmenprogramm habt, dann schaut doch beim Oppenheimer Rhein-Selz-Vibes-Fest vorbei. Tagsüber ist das Ganze vor allem ein großes Kinderfamilien- und Jugendfest. Auf der Bühne gibt's Musik, Tanzeinlagen und drumherum könnt ihr verschiedene Stände und Aktionen entdecken. Und wenn dann langsam die Sonne untergeht, wird nochmal eine Schippe draufgelegt. Ab 19.30 Uhr übernimmt DJ Kaliber und hat von Haus bis zu gemixten Klassikern alle mit dabei. Also was Leckeres zu essen, schnappen, Musik genießen und einfach ein bisschen Sommerabend-Feeling mitnehmen. Und wenn ihr heute Abend musikalisch mal ein bisschen weiter wegreisen wollt, dann haben wir hier auch noch was ganz Besonderes. Der Musiker Alhauseni Anivola bringt die Klänge des Niger nach Mainz und verbindet dabei traditionelle Gewänder und Instrumente mit modernen Einflüssen. Er selbst bezeichnet sich als The Walking Man with the Guitar Talking to the Sahara. Ob ihr musikalisch wirklich bis in der Sahara ankommt, na, das müsst ihr wohl selbst herausfinden. Zu hören gibt es ihn heute beim Mainzer Wohnzimmerkonzert von 2EG in der Annemarie-Regner-Straße. Los geht's um 19 Uhr und der Eintritt ist frei. Einen Tipp für morgen habe ich natürlich auch noch. Die unsichtbare Römergarde Mainz war fleißig und hat ein ganz besonderes Festival auf die Beine gestellt. Und zwar ein antikes Festival. Hier könnt ihr in die römische Vergangenheit von Mainz eintauchen und römische Kultur mit Live-Musik, Tanz und jeder Menge Wissenswertem erleben. Denn Spuren aus der Römerzeit gibt es in Mainz ja bekanntlich mehr als genug. Und morgen könnt ihr noch ein bisschen tiefer in diese Geschichte eintauchen. Los geht's ab 12 Uhr beim römischen Bühnentheater in Mainz. Der Eintritt ist frei. Spenden sind herzlich willkommen. Also, heute ist Summer Vibes oder musikalisch Richtung Sahara. Und morgen dann nochmal eine kleine Zeitreise ins alte Rom. Egal für was ihr euch entscheidet, ich wünsche euch ganz, ganz

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1: Ich bin Jan-Henna Reitze. Niedrigwasser in deutschen Flüssen könnte dazu führen, dass die Bahn alte Güterwaggons zurück auf die Schiene bringt. Die Rheinische Post berichtet, dass so mehr Kapazitäten für ausfallende Transporte per Schiff geschaffen werden sollen.
2: 900 Güterwagen könnte die Bahn mobilisieren, das entspräche einer Ladung von 200 Schiffen. Die können derzeit kaum noch Ladung transportieren, weil zu wenig Wasser in den Flüssen ist. Darum will Verkehrsminister Bilger Schiffsfracht auf Schienen und Straßen verlagern. Einige Bundesländer haben deshalb schon das LKW-Verbot an Sonntagen gelockert. Wenn der Transport gestört bleibt, rechnet Wirtschaftsexpertin Grimm mit höheren Preisen, etwa in der Chemieindustrie oder für Öl. Das sagte sie dem Kölner Stadtanzeiger. Thomas Bremser, Redaktion.
1: In Hürtgenwald in der Eifel in Nordrhein-Westfalen bekämpfen Feuerwehr, Polizei, Bundeswehr und freiwillige Helfer weiter einen Waldbrand. Bisher ist es gelungen, die Flammen vom bedrohten Ortsteil Gai fernzuhalten. Noch dürfen die evakuierten gut 2000 Bewohner aber nicht zurück in ihre Häuser und Wohnungen. Entscheidend ist, ob der Wind das Feuer wieder anfacht und in welche Richtung es dann getrieben wird. Da auf Online-Plattformen wieder massenhaft dazu aufgerufen wurde, zu versuchen, die spanische Exklave Ceuta in Nordafrika zu erreichen, haben Spanien und Marokko ihre Sicherheitsvorkehrungen verstärkt. Ende Juli waren nach ähnlichen Aufrufen bis zu 80.000 Migranten nach Ceuta gelangt.
3: Die Bilder von der Erstürmung der spanischen Exklave gingen vor 2 Wochen um die Welt. Und die Sorge war groß, dass sich diese Bilder wiederholen. In sozialen Medien gab es nämlich erneut Aufrufe, sich am 15. August, also heute, auf den Weg nach Ceuta zu machen. Die Behörden in Marokko, von wo aus tausende Migranten Ende Juli gestartet waren, hatten vor wenigen Tagen mehrere mutmaßliche Drahtzieher dieser Aufrufe festgenommen. Parallel dazu wurde die Grenze mit Stacheldraht gesichert, Wasserwerfer stehen bereit und Patrouillenboote überwachen die Küste. Diana Kramer, Nachrichtenredaktion.
1: In Belgien haben Bauarbeiter bei Renovierungsarbeiten bei einer Wohltätigkeitsorganisation Gold im Millionenwert entdeckt. 49 Goldbarren, jeweils 1 Kilo schwer, und weitere Goldmünzen. Der Gesamtwert rund 9 Millionen Euro. Das Grundstück soll früher einer wohlhabenden Brauereifamilie gehört haben.
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4: Wir haben kurz nach 15 Uhr und ich habe den Supermix für euch am Start. Die Greatest Hits und das Beste von heute. Habt einen ganz tollen Samstag, ihr Lieben.
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1: Gute, meine liebe Kim, schön, dass du da bist.
2: Gute, hi.
1: Wir beschäftigen uns heute mal mit Fehlern, die dir vielleicht immer wieder mal begegnen beim Immobilienverkauf. Was häuft sich denn da? Was sind denn so die meisten?
2: Ja, also einer der größten Fehler ist tatsächlich eine unrealistische Preisvorstellung. Okay. Viele Eigentümer orientieren sich an emotionalen Werten und an Angebotspreisen aus dem Internet, nicht jedoch an den tatsächlichen Marktpreisen. Und das kann natürlich dazu führen, dass die Immobilie zu lange am Markt bleibt.
1: Warum ist das jetzt besonders problematisch dann?
2: Wenn eine Immobilie über einen langen Zeitraum online ist, werden Interessenten oft ziemlich skeptisch und viele fragen sich dann natürlich auch automatisch, ob mit dem Objekt irgendwas nicht stimmt. Und dadurch sinken häufig sowohl die Nachfrage als auch später die Verhandlungsmöglichkeiten.
1: Ja, klingt logisch, kann ich mir vorstellen. Was gibt es denn noch für Fehler, die häufig passieren?
2: Ein weiterer Punkt ist die unzureichende Vorbereitung, also fehlende Unterlagen, schlechte Fotos oder ein ungepflegter Eindruck bei Besichtigungen. Das kann natürlich potenzielle Käufer schnell abschrecken.
1: Also du sagst, der erste Eindruck ist schon richtig wichtig, ne?
2: Absolut. Das ist super wichtig, extrem wichtig. Interessenten entscheiden oft innerhalb von wenigen Sekunden, ob sie sich in einer Immobilie vorstellen können oder nicht. Und vor allem professionelle Bilder, Ordnung und kleine optische Verbesserungen können hier einen wirklich großen Unterschied machen.
1: Gibt es da auch Fehler bei der Vermarktung selbst?
2: Absolut. Also manche Eigentümer versuchen, möglichst viele Informationen zurückzuhalten oder inserieren die Immobilie auf ungeeigneten Plattformen. Auch da ist es natürlich so, dass wir eine zielgerichtete und transparente Vermarktung benötigen und diese ist entscheidend, um die richtigen Käufer auch anzusprechen.
1: Was kann ich denn machen, um diese Fehler zu vermeiden? Hast du da einen guten Tipp?
2: Also erstmal eine realistische Marktanalyse natürlich, dann vollständige Unterlagen und eine professionelle Präsentation sind auf jeden Fall die Basis. Und wer den Markt kennt, flexibel bleiben und auf eine professionelle Vermarktung setzen, erhöht die Chance auf einen erfolgreichen und natürlich auch stressfreien Verkauf deutlich.
1: Sehr gut, vielen Dank, dass wir das Thema heute beleuchtet
2: Sehr gern.
1: Haben.
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1: Und da starten wir doch heute mal so, ihr Lieben.
2: Hat noch jemand heute Nacht dieses komische Licht gesehen?
3: Welches komische Licht?
2: Der Wind hat wie verrückt geweht. Starbuck ist ausgerastet und hat gebellt.
4: Vielleicht ein Scheinwerfer von einem Hubschrauber.
3: Oder ein UFO. Aliens.
4: Hör auf, Dad.
1: Naja, Aliens ist nicht ganz richtig. Ein unerklärliches kosmisches Ereignis reißt die sogenannte Oak Street aus ihrem Vorstadt-Idyll heraus und befördert die gesamte Nachbarschaft an einen unbekannten Ort.
5: Wasser geht nicht.
3: Ja, wie es aussieht, ist das ganze Viertel ohne Strom.
2: Was war das?
4: Ich glaube, dass unsere Nachbarschaft, unser Haus, unsere ganze Straße bewegt wurde.
3: Wie ist sowas überhaupt möglich?
1: Das fragt man sich. Die Mitglieder der Familie Platt, die müssen nämlich in dieser für sie völlig fremden Umgebung schnell feststellen, dass sie nur überleben können, wenn sie eng zusammenstehen.
3: Du musst da raus! Ah! No!
4: Sammelt Vorräte. Schnappt euch alles, was sich als Waffe eignet.
2: Was sollen wir jetzt machen?
3: Wir überleben das.
1: Schaut euch The End of Oak Street auf jeden Fall auf der großen Leinwand an. Lasst euch überraschen. In diesem Sinne, ab ins Kino mit euch.
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1: Wir haben ja mittlerweile kurz nach 15:30 Uhr hier im Antenne Mainzland. Und da ist es Zeit, sich so langsam mal so einen schönen Wein aufzumachen. Das kann man sich schon mal gönnen an so einem Samstag. Und falls ihr mal einen neuen Wein probieren möchtet, dann passt gut auf, denn gleich habe ich für euch den Wein der Woche am Start.
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2: Mit unserem Weinexperten Herbert Egner. Einen wunderschönen guten Tag.
3: Ja, guten Tag, liebe Eva.
2: Was hast du uns denn heute Schönes mitgebracht?
3: Ja, ich war auf der Suche nach einem Schorlewein. Und natürlich hat jedes Weingut einen im Programm. Und gelandet bin ich in Mainz-Ebersheim bei Weinmanu EG, also eingetragene Genossenschaft. Und habe mich dort mal umgesehen und reingeschmeckt.
2: Weinmanu, was ist das genau oder für was steht das?
3: Das ist die Abkürzung, der Marketingname für Weinmanufaktur, und dahinter steht eine Winzergenossenschaft, und das sind aktuell 8 Betriebe zusammengeschlossen, sogenannte Traubenerzeugungsbetriebe, und die geben dann bei der Weinmanu die Trauben ab und dort wird dann zentral der Wein gemacht.
2: Wann wurde diese Genossenschaft gegründet?
3: Ja, das ist schon eine ganze Weile her. Aktuell dieses Jahr haben die 90-jähriges Jubiläum.
2: Wow.
3: Also 1936 haben sich damals 25 Betriebe zusammengeschlossen, also kleinere Betriebe. Und die 60 Hektar, die es heute noch hat, die gab es damals schon als bestockte Rebfläche. Und die 8 Betriebe, die heute die Anteilseigner der Weinmanu sind, die haben auch einen Generationswechsel durchgeführt.
2: Wer sind denn die Weinmacher?
3: Die Weinmacher sind 2 junge Winzer, der Christian Franz und der Jonas Havriluk. Und die haben sich zusammengetan und bringen auch ihr ganzes Know-how gemeinsam in die Weinmanu ein. Und es ist immer gut, wenn man mit einem reden kann, wenn man sich austauschen kann. Und so kann man sich auch gut weiterentwickeln. Und das ist auch das, was die beiden vorhaben.
2: Und du hast uns heute ein Riesling 1.2 mitgebracht. Und so eine Rieslingschorle, die passt ja perfekt zum Sommer und zu heißen Temperaturen. Denn da kommt noch eine Komponente dazu. Also spritziges, richtig gutes Wasser.
3: Und dadurch, dass man ja das Mischungsverhältnis sehr individuell einstellen kann, ist das gerade im Sommer ein super spritziges, erfrischendes Getränk, das den Durst löscht. Und vor allen Dingen, man muss nicht das pure Wasser trinken, sondern hat noch etwas Weingeschmack und pflegt damit auch eine Mainzer Tradition.
2: Der Riesling ist in unserem Glas und das ist wirklich ein wunderschönes Zitronengelb, was sich da widerspiegelt.
3: Ja, eine schön hellgelbe, frische Farbe. Und wenn wir die Nase mal am Glas riechen lassen, dann spürt man auch Zitrusdüfte und ein bisschen Pfirsich.
2: Dann würde ich sagen, machen wir unseren Riesling zur Schorle.
3: Auf jeden Fall.
2: Das tut gut.
3: Ja, gerade bei der Hitze.
2: Das kühlt von innen nach außen.
3: Und wer diese Schorle mal vor Ort verkosten will, die Weinmanu in Ebersheim hat jeden ersten Mittwoch im Monat geöffnet in der Schankstube. Und dann kann man in geselliger Runde es sich richtig gut gehen lassen.
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0: 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Es ist 16 Uhr. 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
1: Ich bin Jan-Henner Reitze. Feuerwehr, Polizei, Bundeswehr und weiteren Helfern gelingt es bisher, einen Brand im Hürtgenwald in der Eifel in Nordrhein-Westfalen von Wohngebieten fernzuhalten. Der Ortsteil Gai mit gut 2000 Einwohnern bleibt aber noch evakuiert. Der Wind könnte die Lage wieder verschärfen. NRW-Innenminister Herbert Reul hat das Gebiet heute besucht und lobte die Einsatzkräfte.
2: Nach meinem Eindruck klappt das gut. Wir haben einen Stab bei uns im Landtag, im Ministerium eingerichtet. Wir haben darüber hinaus hier die Zusammenarbeit zwischen den unterschiedlichen Institutionen. Sie sehen das doch hier auch. Das läuft Hand in Hand. Gut geplant, gut vorbereitet, sind Profis im Werke. Punkt.
1: Unklar ist noch, was den Brand ausgelöst hat. Brandstiftung wird nicht ausgeschlossen oder eine achtlos weggeworfene Zigarette. Die Polizei hat ein Hinweisportal für mögliche Zeugen eingerichtet. Wegen Niedrigwasser in deutschen Flüssen ist auch der Transport von Öl zu Raffinerien eingeschränkt. Die Wirtschaftsweise Veronika Grimm erwartet deshalb im Kölner Stadtanzeiger steigende Preise. Um auszuhelfen, will die Bahn nach Informationen der Rheinischen Post 900 alte Güterwaggons zurück auf die Schiene bringen und sagt, diese könnten 200 Binnenschiffe ersetzen. Ihre unverkennbar rauchige Stimme machte Bonnie Tyler weltberühmt. Die Sängerin war Anfang vergangenen Monats im Alter von 75 Jahren nach schwerer Krankheit gestorben. Übermorgen wird sie in ihrer Heimat Wales beigesetzt. Schon heute können Fans dort bei einem Trauerzug Abschied nehmen.
3: Bonnie Tylers letzte Reise führt durch die Gegend, in der sie aufgewachsen ist. Dort hatte sie in Pubs ihre ersten Auftritte, bevor sie dann zu einem Weltstar wurde. Von der Stadt Mumbles bei Swansea fährt der Leichenwagen zu ihrem einzigen Zuhause in Fern Hill und die Fans können entlang der Route Abschied nehmen. Einige Leute dort kennen sie wahrscheinlich noch unter einem anderen Namen, denn bevor sie ihren Künstlernamen Bonnie Tyler annahm, hieß sie Gaynor Hopkins. Und auch wenn sie später in Portugal lebte, ihre Heimat Wales, ist Bonnie Tyler immer eng verbunden geblieben. Aus London, Philipp Detlefs.
1: Im Berliner Tiergarten sind tausende Menschen zur Techno-Parade Rave the Planet zusammengekommen. In der Nähe war es vor 3 Wochen zu einem Anschlag auf Besucher des Christopher Street Days gekommen. Deshalb wurden Sicherheitsvorkehrungen noch einmal verschärft. Auch Hubschrauber und Drohnen sind im Einsatz.
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4: Wir haben kurz nach 16 Uhr. Wie geht's euch? Was macht ihr heute Schönes? Wie läuft der Samstag bis jetzt? Falls nicht so gut, dann habe ich jetzt den Supermix für euch, um euch ein bisschen aufzumuntern. Und falls der Tag super gut läuft, dann habe ich den Supermix, um euch einfach noch bessere Laune zu machen. Also egal, wie es euch geht, hier ist er für euch, der Supermix auf Antenne Mainz.
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0: stellen, die Sachen wissen wollen, die für dich erstmal ganz einfach und logisch erscheinen, aber wahrscheinlich für den Otto-Normalverbraucher nicht. Und so eine Frage hast du heute mitgebracht und da geht es um den Eintritt in die Rente so, ne? Und dann Investitionen. Erzähl mal.
1: Ja, also viele fragen dann, welche Geldanlagen kann ich denn heute noch machen, wenn ich in 5 Jahren in Rente gehe? Da muss das ja alles sicher sein und ich habe ja dann keinen Verdienst mehr. Ich habe nur noch die Rente, meine kleine Rente. Ja. Also was für Geldanlagen kann ich denn heute noch machen? So, das ist aber eigentlich die falsche Frage.
0: Erzähl, ne?
1: Ich muss dann eigentlich sofort eine Gegenfrage stellen und sagen, ja, wie viel Rente hast du denn zur Verfügung, wenn du in Rente gehst? Ja. Dann, wenn du jetzt aber mal Geld auf dem Konto hast, 100.000, was musst du denn im Rentenalter noch bezahlen? Was hast du für Ausgaben?
0: Genau. Ja.
1: Wenn du ein Haus hast, steht da vielleicht eine neue Heizung an? Oder willst du die Terrasse renovieren?
0: Ja, genau.
1: Also solche Dinge. Das
0: was
1: heißt,
0: so
1: und danach entscheidet sich dann die Anlage.
0: Okay.
1: Und das spielt auch überhaupt keine Rolle, ob ich jetzt 60 bin, 55 oder 65. Mhm. Ich muss wissen, was ich mit der Geldanlage machen will.
0: Mhm. Das heißt, du empfiehlst nicht zu sagen, okay, kurz bevor ich in Rente gehe, breche ich alles ab, hole mir alles aufs Konto, dass ich irgendwie sicher bin und agieren kann, weil ich Schiss habe, dass ich kein Geld mehr habe.
1: Ja, das ist so ein weitläufiges Sicherheitsbedürfnis. Wenn ich dann 65 bin oder 68, dann darf ich nur noch sicher anlegen. Aber was ist schon sicher?
0: Mhm.
1: Das heißt, darf ich dann nur noch in gering schwankende Anlagen gehen, also in Zinspapiere mit vielleicht 1,5 oder 2%, wenn die Inflation 5, 6 oder 7 ist.
0: Ja, ja.
1: Also die Frage, darf ich dann bestimmte Geldanlagen nicht mehr machen, die stellt sich eigentlich gar nicht.
0: Mhm.
1: Weil ich muss unabhängig vom Alter immer in unterschiedlichste Geldanlagen reingehen, um eine entsprechende Rendite zu erwirtschaften.
0: Und das kann ja dann im Endeffekt auch die Rente dann wieder aufbessern. Das hätte ich ja sonst ja gar nicht, ne?
1: Ja, wenn ich es da richtig mache, bessert es die Rente gewaltig auf.
0: Ganz
1: das
0: genau.
1: Heißt, wenn ich jetzt zum Beispiel nur in geringschwankende Anlagen reingehe, dann habe ich natürlich einen minimalen Ertrag daraus und das frischt meine Rente nicht entsprechend auf.
0: Ja. Umso wichtiger, dass ihr euch anständig beraten lasst. Ich danke dir.
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1: Wir haben kurz nach 16.30 Uhr und ich habe gleich ein Antenne Mainz to know für euch auf die Ohren. Also passt gut auf, falls ihr ein bisschen klugscheißen wollt bei euren Freunden oder der Familie. Ihr seid dann gleich wieder top informiert mit einem coolen Fact über unsere Landeshauptstadt Mainz.
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1: Das Goldene Ross thront auf diesem Gebäude in der Großen Bleiche. Wo früher die Goldene Ross-Kaserne war, die als Stallung für den Kurfürsten diente, ist heute das Landesmuseum drin. Im 18. und 19. Jahrhundert diente es neben den Stallungen auch als Wohnhaus für die ein oder andere Berühmtheit, die auf Reisen Halt in Mainz machte. So zum Beispiel auch der französische Außenminister Talleyrand während des Aufenthalts Napoleons in Mainz im Jahre 1806. Im Volksmund wird der Barockbau aber immer noch als die Goldene Ross-Kaserne bezeichnet. Das markante Goldene Ross war aber ursprünglich aus Kupfer. Heute ist es eine vergoldete Rekonstruktion aus Aluminiumguss. Die Mainzer Prinzengarde übrigens hat dem Ross sogar mal zum Rosenmontagsumzug in eine Nacht-und-Nebel-Aktion einen Prinzengardisten, also eigentlich eine Prinzengardistenfigur, als Reiter aufgesetzt. Ein schönes Bild, das mir immer noch im Kopf bleibt.
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1: Ich bin Jan-Henner Reitzer. Die Feuerwehr und weitere Einsatzkräfte in der Eifel in Nordrhein-Westfalen schaffen es bisher, den Brand im Hürtgenwald von bewohntem Gebiet fernzuhalten. Ob das weiterhin gelingt, hängt auch vom Wetter ab.
2: Mehrere Löschhubschrauber und Wasserwerfer sind im Einsatz. Auch Landwirte helfen, Wasser ranzuschaffen. Wind könnte die Flammen aber erneut anfachen. Die Feuerwehr geht davon aus, dass sie noch mehrere Tage im Einsatz sein wird. Wann die Anwohner im Ortsteil Gai wieder in ihre Häuser können, ist immer noch unklar. Am Nachmittag will sich NRW-Ministerpräsident Wüst ein Bild von der Lage machen. Er will auch den derzeit 1400 Rettungskräften danken, die im Einsatz sind. Thomas Bremser, Redaktion.
1: Auf dem Flughafen Catania auf Sizilien soll der Flugbetrieb wieder langsam anlaufen. Die Warnstufe, weil der Vulkan Ätna ausbricht, war herabgesetzt worden. Wegen des Ausbruchs ging auf dem Flughafen seit Tagen gar nichts. Touristen saßen fest oder konnten nicht anreisen. Noch werden auf der Online-Seite des Flughafens aber zahlreiche Flüge als gestrichen angezeigt. Im Iran-Krieg hat US-Präsident Donald Trump eine neue Idee geäußert. Er wolle die Straße von Hormuz zum US-Gebiet erklären, sobald man den Iran besiegt habe. Das sagte Trump bei einem Wahlkampfauftritt. Der Iran weist die Ansprüche zurück.
3: Die Pläne von US-Präsident Trump wirken zunehmend verzweifelt. Denn von seinem Versprechen, den Iran-Krieg schnell zu beenden, ist er weit entfernt. Und auch die aktuelle Idee, die Meerenge zu US-Territorium zu erklären, dürfte kaum zur Deeskalation beitragen. An diesem Wochenende läuft eine 60-tägige Waffenruhe aus, die für weitere Verhandlungen geplant war. Doch es gibt weder eine Einigung, noch ruhen die Waffen. Die Straße von Hormuz ist weiter blockiert und erneut wurden dort Schiffe angegriffen. Diana Kramer, Nachrichtenredaktion.
1: Und zum Fußball. In der neuen Saison der zweiten Bundesliga haben Nürnberg und Hertha BSC den zweiten Sieg im zweiten Spiel gefeiert. Nürnberg setzte sich auswärts bei Greuther Fürth mit 4:2 durch und übernimmt erst einmal die Tabellenspitze, gefolgt von Hertha BSC. Die Berliner gewannen zu Hause gegen Bundesliga-Absteiger Heidenheim mit 4:1.
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4: Um kurz nach 17 Uhr. Ihr Lieben, gleich wartet das Tier der Woche auf euch. Also, falls ihr auf der Suche nach einem Haustier seid, dann denkt doch mal drüber nach, vielleicht eins zu adoptieren. Wieso nicht aus dem Mainzer Tierheim? Bleibt dran, gleich erfahrt ihr, um welches Tier es sich heute handelt.
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1: Der Kater Rabe Socke. Rabenschwarz und anhänglich. Er könnte auch aus einem Bilderbuch kommen. Der europäische Kurzhaarkater wäre in einem dunklen Zimmer perfekt getarnt. Nur sein kleiner weißer Fleck auf der Brust und die hellen Pfoten würden ihn verraten. Rabe Socke kam als Fundkater zum Tierheim Mainz, weswegen wir über seine Vergangenheit nicht wirklich viel sagen können. Aber was klar ist, dass er es liebt, wenn sich jemand mit ihm beschäftigt. Kuscheln, spielen, das gesamte Programm. Dafür geht er auch aktiv auf Menschen zu und ist sehr zutraulich. Rabe Socke hat viel Energie für den ganzen Tag. Momentan fehlt ihm die Auslastung im Tierheim, weshalb er auch mal etwas ruppiger beim Saubermachen werden kann. Das Tierheim ist sich aber sicher, dass sich das legen wird. Er braucht nur eine feste Familie, der er vertrauen kann. Daher suchen wir für Rabe Socke ein Zuhause, das sich mit Katzen auskennt. Aber ohne Kinder, ohne anderen Katzen und mit unbedingtem Freigang in bestenfalls ländlicher Umgebung. Nach einer kurzen Eingewöhnung könnte dieser Kater wieder aktiv die Welt bestaunen und erkunden. Wenn ihr euch vorstellen könnt, den rabenschwarzen, charakterstarken Kater bei euch aufzunehmen, dann meldet euch gerne bei uns oder im Tierheim Mainz. Und wie immer findet ihr auch ein Foto von Rabe Socke bei uns auf Instagram.
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1: Lars, mein Lieber, heute hast du wieder ein Thema dabei. Und zwar geht es diesmal um Führungskräfte. Da ist das Wort Führung ja eigentlich schon drin. Nur blöd, wenn es dann in der Praxis nicht vorkommt, ne?
2: Genau, was geht's, erzähl. Wir können heute sagen, es geht um Führungskräfte, die nicht führen. Wir haben einen Mittelständler aus dem technischen Bereich. Mhm. Die haben sehr anspruchsvolle Tätigkeiten. Da dauert es auch lange im Unternehmen, bis man den Durchblick hat und das alles technisch perfekt umsetzen kann. Und die befördern ihre Mitarbeiter dann, wenn ihre Mitarbeiter einen gewissen Leistungsstand haben, dass die nach oben kommen und mehr Erfahrung haben und dann einfach auch die Verantwortung übernehmen.
1: Wo liegt denn dann jetzt genau das Problem?
2: Das Problem ist, dass die Mitarbeiter oft auf sich selbst gestellt sind, was den

0: kannst, sondern das liegt daran, dass dir keiner gezeigt hat, wie es geht. Und das sieht man in kleinen wie in großen Unternehmen, dass einfach diese Bereiche nicht mit abgedeckt werden.
1: Wo ist denn dann die Lösung da?
0: Die Lösung ist, dass wir einfach uns bewusst machen müssen, wenn ich jemanden technisch weiterbringe, brauche er Unterstützung in Form von Seminaren, in Form von Coaching, in Form von jemandem, der ihn an der Hand nimmt. Und genau das Gleiche müssen wir ihm auch im Führungsbereich bieten. Das heißt, er muss wissen, wie führe ich ein Team, wie gehe ich mit Stresssituationen um, wie motiviere ich mein Team, was gibt es für unterschiedliche Persönlichkeiten in meinem Team. Ich gehe nicht mit jedem gleich um, wie halte ich die Motivation, wie verhalte ich mich in Krisensituationen, bei Streitfällen, bei Eskalationsfällen. Das sind alles Sachen, die muss man lernen. Da gibt es die Möglichkeit von einem persönlichen Coaching, was manche Unternehmen machen, die dann einfach sagen, die Führungskraft hat über einen Zeitraum von einem halben Jahr eine Begleitung, einfach bei Führungsfragen sie auch begleitet, wo sie einfach reflektiert, wie lief die Woche, wie ist das Ganze gelaufen. Oder natürlich auch die klassischen Führungsseminare oder einfach Workshops, wo man dann sagt, wir arbeiten dran, um dann einfach der Führungskraft die Möglichkeiten zu geben.
1: Ganz, ganz wichtiges Thema. Wenn ihr jetzt sagt, oh ja, so Problemchen habe ich auch bei uns in der Firma, da müssen wir mal rangehen oder könnt ihr das und er vielleicht auch mal analysieren hier in der Sendung, machen wir das natürlich sehr gerne. Dazu gibt es ein Formular online, ne?
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1: Ihr Lieben, die Zeit verfliegt so schnell. Wir kommen schon in die letzte halbe Stunde. Da wartet aber auch nochmal auf euch eure Veranstaltungstipps. Also, falls ihr noch ein bisschen Inspiration braucht, was ihr heute am Samstagabend machen könnt, bleibt dran. Aber jetzt erstmal der Supermix hier für euch auf Antenne Mainz. Die Greatest Hits und das Beste von heute.
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0: Es ist Samstag und hier warten Sie, eure
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0: Wenn ihr Lust heute auf einen entspannten Tag mit leckerem Essen und einem bunten Rahmenprogramm habt, dann schaut doch beim Oppenheimer Rhein-Selz-Vibes-Fest vorbei. Tagsüber ist das Ganze vor allem ein großes Kinderfamilien- und Jugendfest. Auf der Bühne gibt's Musik, Tanzeinlagen und drumherum könnt ihr verschiedene Stände und Aktionen entdecken. Und wenn dann langsam die Sonne untergeht, wird nochmal eine Schippe draufgelegt. Ab 19.30 Uhr übernimmt DJ Kaliber und hat von Haus bis zu gemixten Klassikern alles mit dabei. Also was Leckeres zu essen, schnappen, Musik genießen und einfach ein bisschen Sommerabend-Feeling mitnehmen. Und wenn ihr heute Abend musikalisch mal ein bisschen weiter wegreisen wollt, dann haben wir hier auch noch was ganz Besonderes. Der Musiker Alhauseni Anivola bringt die Klänge des Niger nach Mainz und verbindet dabei traditionelle Gewänder und Instrumente mit modernen Einflüssen. Er selbst bezeichnet sich als The Walking Man with the Guitar Talking to the Sahara. Ob ihr musikalisch wirklich bis in der Sahara ankommt, na, das müsst ihr wohl selbst herausfinden. Zu hören gibt es ihn heute beim Mainzer Wohnzimmerkonzert von 2EG in der Annemarie-Regner-Straße. Los geht's um 19 Uhr und der Eintritt ist frei. Einen Tipp für morgen habe ich natürlich auch noch. Die unsichtbare Römergarde Mainz war fleißig und hat ein ganz besonderes Festival auf die Beine gestellt. Und zwar ein antikes Festival. Hier könnt ihr in die römische Vergangenheit von Mainz eintauchen und römische Kultur mit Live-Musik, Tanz und jeder Menge Wissenswertem erleben. Denn Spuren aus der Römerzeit gibt es in Mainz ja bekanntlich mehr als genug. Und morgen könnt ihr noch ein bisschen tiefer in diese Geschichte eintauchen. Los geht's ab 12 Uhr beim römischen Bühnentheater in Mainz. Der Eintritt ist frei. Spenden sind herzlich willkommen. Also, heute Summer Vibes oder musikalisch Richtung Sahara. Und morgen dann nochmal eine kleine Zeitreise ins alte Rom. Egal für was ihr euch entscheidet, ich wünsche euch ganz, ganz viel Spaß dabei.

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Wir haben kurz vor 18 Uhr. Ihr Lieben, ich verabschiede mich jetzt in meinen Samstagfeierabend. Wir hören uns dann nächste Woche wieder. Ich freue mich auf euch. Bleibt aber dran. Schaltet auf gar keinen Fall ab, denn hier geht es weiter mit meinem lieben Kollegen Heiko Gille und der Show Verdammt, ich lieb sie, die 90er-Show. Also dranbleiben.

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1: Ich bin Jan-Henner Reitze. Die Gewerkschaft Verdi fordert, Pflegeeinrichtungen besser auf heiße Temperaturen vorzubereiten. Bund und Länder müssten ein Sofortprogramm auflegen. Viele Einrichtungen seien auf Außentemperaturen bis 45 Grad nicht eingestellt. Für Beschäftigte wäre die Arbeit bei Hitze unerträglich, für Bewohnerinnen und Bewohner lebensgefährlich, heißt es von der Gewerkschaft. Die auch die geplante Pflege der Bundesregierung kritisiert, statt Kürzungen brauche es bedarfsgerechte Vorgaben. Im Hürtgenwald in der Eifel in Nordrhein-Westfalen kämpfen 1400 Einsatzkräfte weiter gegen einen Waldbrand. Dabei gelingen Fortschritte. Viel hängt jetzt aber vom Wind ab.
2: Noch keine Entspannung, aber vorsichtiges Aufatmen. Die Einsatzkräfte im Hürtgenwald sind zuversichtlich, dass es weiter vorangeht bei der Brandbekämpfung. Der Landrat von Düren, Nolten, hofft, dass auch die evakuierten Menschen bald in ihre Häuser und Wohnungen zurückkehren können. Vorher sollen aber noch die angekündigten Gewitter abgewartet werden, denn Sturmböen könnten die Feuer wieder anfachen und in eine gefährliche Richtung treiben. Thomas Brock, Redaktion.
1: Diesen Arbeitstag werden Bauarbeiter in Belgien wohl nie vergessen. Im Haus einer Wohltätigkeitsorganisation haben sie einen Goldschatz entdeckt im Wert von rund 9 Millionen Euro.
3: Die Bauarbeiter waren gerade dabei, im Keller ein Abwasserrohr zu verlegen. Da stießen sie auf 50 Goldbarren, eingemauert in den Wänden. Die erste Reaktion des Teams, Ungläubigkeit und Staunen, sagte ein Arbeiter im belgischen Fernsehen. Die Polizei warnt jetzt Schatzsucher davor, die abgesperrte Baustelle zu betreten. Das sei absolut zwecklos. Wem das Gold gehört, ist unklar. 5 Jahre hat derjenige nun Zeit, sich zu melden. Sonst geht der Schatz an die Regierung oder die Finder. Thomas Bremser, Nachrichten. Redaktion.
1: Mit einer Schweigeminute hat im Berliner Tiergarten die Techno-Parade Rave the Planet begonnen. Damit wurde an die Opfer des CSD-Anschlags vor 3 Wochen ganz in der Nähe erinnert. Wegen des Anschlags sind die Sicherheitsvorkehrungen bei der Parade heute noch einmal verstärkt worden. Bei Temperaturen von 35 Grad schaltet die Polizei außerdem immer wieder einen Wasserwerfer ein, damit sich Besucher abkühlen können.
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Liebe 90er-Fans, jetzt wird's funky und zugleich ein bisschen filmreif hier bei uns in der Show mit Come Together von Michael Jackson. Come together. Ja, ursprünglich stammt der Song von den Beatles. John Lennon hat ihn 1969 geschrieben. Aber Michael Jackson hat dem Klassiker in seiner Version noch mehr Groove und Power verpasst. In seinem Film Moonwalker, diesem wilden Mix aus Musikvideo, Sci-Fi-Abenteuer und Fantasiefeuerwerk, gibt's eine Szene, in der Jacko Come Together performt. Er steht auf einer düsteren Bühne in schwarzer Lederjacke, Sonnenbrille, Nebelschwaden und dann ein mega geiler Auftritt, wie von einem richtigen Superstar. Der ganze Streifen ist ein surrealer Trip durch Jackos musikalisches Universum. Mit Trickfilmrobotern, bösen Gangstern und natürlich der legendären Verwandlung in ein fliegendes Auto-Robo-Monster. Ja, kein Witz. Aber mittendrin Come Together. Ein Moment, in dem Jacko uns zeigte, dass er nicht nur Pop konnte, sondern auch Rock'n'Roll im Blut hatte. Jacko.

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Das ist purer 90er-Sound auf Antenne Mainz und wir schauen doch auch in dieser Show mal auf die frühen 90er-Jahre, nämlich ins Jahr 1991. Da hatten OMD ihren großen Hit mit Sailing on the Seven Seas.

das dazugehörige Album hieß Sugar. Platz 9 der Singlecharts in Deutschland belegten OMD damals mit diesem Hit. Der Name der Band OMD steht für Orchestral Maneuvers in the Dark. Für die Männer war es übrigens auch der erste Erfolgshit, bei dem ihr neuer Songschreiber Stuart Kershaw mit an Bord war. Und gleichzeitig war es auch der erste Song ohne Bandmitglied Paul Humphries. Er hatte sich zu diesem Zeitpunkt nämlich umorientiert und eine neue Band gegründet. Schwierige Zeiten damals also für OMD, die aber offensichtlich auch Erfolg brachten. Generell kann man sagen, dass verschiedene Mitglieder der Band auch über die Zeit hinweg immer mal wieder eigene Projekte am Start hatten. Andy McCluskey zum Beispiel, der war im Jahre 1997 auch an der Gründung der Girl Group Atomic Kitten beteiligt, ja, und wurde später dann sogar auch ihr Produzent. Erfolg heißt also im Musikbusiness durchaus auch manchmal auf mehreren Beinen zu stehen. Jetzt für euch auf unserer 90s Playlist OMD Sailing on the Seven Seas aus dem Jahr 1991.

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2: Das ist die Show für alle, die dabei waren, aber auch für alle, die es verpasst haben. Wir feiern ein ganz besonderes Jahrzehnt, ein Jahrzehnt, das sich nicht festlegen ließ, die 90er. Das waren Mut, Musik und Magic Moments. Und heute feiern wir sie alle. Wer erinnert sich noch? Wer will zurück? Jetzt habt ihr die Chance dazu.
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Was ein cooler 90er-Hit auf Antenne Mainz. Ihr Lieben, die 90er waren ja auch das Boygroup-Zeitalter. Und da gab es vier Jungs, die zu dieser Zeit zwar dazugehörten, aber auch so ein bisschen als die bösen Buben galten. Die Rede ist von East 17. Vier Jungs aus Großbritannien. Tony Mortimer, Brian Harvey, John Handy und Terry Caldwell. Der Bandname setzte sich übrigens aus ihrem Herkunftsort, dem Londoner Bezirk Walthamstow, und der Postleitzahl zusammen. Schon als Kinder gingen die Jungs zusammen in die Schule, so lernten sie sich kennen und entdeckten ihre Liebe zum Gesang, bis eine Plattenfirma auf sie aufmerksam wurde. Das war 1992. Allerdings wohl nicht nur das Jahr, in dem die Karriere der Jungs startete, sondern auch das Jahr, in dem es die ersten Querelen gab. Brian Harvey hatte sich nämlich eigentlich als Background-Sänger und Tänzer bei der Plattenfirma beworben. Die machte ihn jedoch zum Frontmann der Band, was natürlich dem Gründer Tony Mortimer gar nicht gefiel. Zum großen Skandal kam es dann im Jahre 1998. Sänger Brian löste nämlich mit seiner Aussage "Ecstasy kann dich zu einem besseren Menschen machen" negative Schlagzeilen aus, die für das Ende von East 17 sorgten. Sämtliche Comeback-Versuche, wohlbemerkt ohne Brian, konnten nicht mehr an die alten Zeiten anknüpfen, also erfreuen wir uns doch auch heute noch ganz einfach an ihren Hits von damals. Wie diesen hier. East 17 mit House of Love.

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Das sind die Hits der 90er auf Antenne Mainz. Und jetzt habe ich für euch einen Song aus dem Jahre 1994. The Boss Bruce Springsteen mischte nämlich weltweit die Hitlisten auf mit diesem Erfolgshit. Streets of Philadelphia, damals auch der Soundtrack zum gleichnamigen Film mit Tom Hanks. Und wie es zu dem Song kam, das ist sehr interessant. Denn ursprünglich hatte der Regisseur damals Neil Young angefragt, ob er einen passenden Titel singen kann. Der sagte zu und schrieb den gleichnamigen Song Philadelphia. Der Titel gefiel dem Regisseur, er entschied sich dann aber, das Lied erst zum Ende des Films einzusetzen. Ein Song für die Eröffnungssequenz fehlte ihm noch. Und den wollte er von keinem Geringeren als Bruce Springsteen haben. Kurz darauf dann die Überraschung, denn auf einmal kommt ein Brief bei der Produktionsfirma an, darin ein Demo-Tape von Streets of Philadelphia. Der Regisseur ist begeistert und will den Song für den Film einsetzen. Gott sei Dank, kann man sagen, hat er das auch gemacht. Bei uns in Deutschland wurde der Titel nämlich zum Nummer-1-Hit für ganze 5 Wochen. Ein fantastischer Song, getragen von Synthesizer-Klängen und der angenehmen, wohligen Stimme von Bruce Springsteen, The Boss himself. Schwelgen wir jetzt in Erinnerungen an dieses fantastische Meisterwerk.

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1: Ich bin Jan-Henner Reitzer. Im Kampf gegen den Waldbrand im Hürtgenwald in der Eifel in Nordrhein-Westfalen machen die Einsatzkräfte Fortschritte. Komplette Entwarnung könne aber noch nicht gegeben werden, sagte NRW-Ministerpräsident Hendrik Wüst bei einem Besuch am Nachmittag.
2: Es besteht jetzt eine erste Hoffnung, dass der Brand unter Kontrolle gebracht werden kann. Es besteht auch erste Hoffnung, dass die evakuierten Menschen aus der Ortschaft Gai bald wieder in ihre Häuser zurückkehren können, wenn es weiter gut läuft.
1: Es könnte noch sein, dass Wind die Flammen wieder anfacht. Gut 2000 Menschen mussten ihre Häuser und Wohnungen verlassen, als das Feuer immer näher kam. Pflegeeinrichtungen in Deutschland müssen besser auf Hitze vorbereitet werden. Das fordert die Gewerkschaft Verdi. Bund und Länder müssten dafür ein Sofortprogramm auflegen. Ein Großteil der Pflegeeinrichtungen sei nicht auf hohe Temperaturen vorbereitet. Hitze sei für Beschäftigte unerträglich und für Bewohnerinnen und Bewohner lebensgefährlich, argumentiert die Gewerkschaft. Ähnliche Forderungen hat es schon von anderen Seiten gegeben. Da auf Online-Plattformen wieder massenhaft dazu aufgerufen wurde, zu versuchen, die spanische Exklave Ceuta in Nordafrika zu erreichen, haben Spanien und Marokko ihre Sicherheitsvorkehrungen verstärkt. Ende Juli waren nach ähnlichen Aufrufen bis zu 80.000 Migranten nach Ceuta gelangt.
3: Die Bilder von der Erstürmung der spanischen Exklave gingen vor 2 Wochen um die Welt. Und die Sorge war groß, dass sich diese Bilder wiederholen. In sozialen Medien gab es nämlich erneut Aufrufe, sich am 15. August, also heute, auf den Weg nach Ceuta zu machen. Die Behörden in Marokko, von wo aus tausende Migranten Ende Juli gestartet waren, hatten vor wenigen Tagen mehrere mutmaßliche Drahtzieher dieser Aufrufe festgenommen. Parallel dazu wurde die Grenze mit Stacheldraht gesichert, Wasserwerfer stehen bereit und Patrouillenboote überwachen die Küste. Diana Kramer, Nachrichtenredaktion.
1: Und zum Fußball. In der neuen Saison der 2. Bundesliga haben Nürnberg und Hertha BSC den 2. Sieg im 2. Spiel gefeiert. Nürnberg setzte sich auswärts bei Greuther Fürth mit 4:2 durch und übernimmt erst einmal die Tabellenspitze. Gefolgt von Hertha BSC, die Berliner gewannen zu Hause gegen Bundesliga-Absteiger Heidenheim mit 4:1. Außerdem gewann Magdeburg 3:0 beim VfL Osnabrück.
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5: Drin sind wir in Stunde 2 unserer 90er-Show. Ein Abend, alle Hits, nur 90er-Musik. Und ihr wisst ja, es ist ein 90er-Hit, wenn ihr schon beim Intro mitsingen könnt. Und heute bringen wir euch genau diese Songs hier zurück ins Radio. Die Hymnen, die Ohrwürmer, die Überraschungen, all das in dieser Sendung. Seid ihr bereit? Dann geht's weiter.
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Einen schönen Abend vor dem Radio wünsche ich euch mit der 90er-Show auf Antenne Mainz und auch deutsche Künstler, die in englischer Sprache gesungen haben. Die prägten die 90er auf ihre ganz eigene Art, so auch die Band Bell, Book and Candle. Im August 1997 schossen sie nämlich mit ihrem Mega-Erfolgshit Rescue Me in den Charts nach oben. Den Anfang nahm das Ganze 3 Jahre zuvor, nämlich 1994 hatte sich die deutsche Band in Berlin gegründet. Bevor sie unter dem Namen Bell, Book and Candle bekannt wurden, spielten die drei in der DDR-Band Rosa Lilly. Und nach der Bandgründung dauerte es dann aber nochmal so gute 2 Jahre, bis ein Plattenlabel auf Jana, Andi und Henrik aufmerksam wurde. Kurz danach, da klingelte es dann auch ordentlich in der Kasse, denn der Song Rescue Me kam raus. In den deutschen Singlecharts ging die Nummer hoch bis auf Platz 3 und auch in Österreich war der Song sehr beliebt, bei uns in Deutschland aber da gab es sogar Platin für die Nummer. Bell, Book and Candle waren viele Jahre aktiv. Mehr als ein Jahrzehnt später probierten sie nämlich auch mal was Neues aus und nahmen für ein Album sogar Songs in deutscher Sprache auf. Und das Ergebnis, das konnte sich echt hören lassen. Auch wenn Rescue Me zweifelsfrei bis heute die beliebteste Nummer von Bell, Book and Candle.

Wir feiern die 90er in dieser Show auf Antenne Mainz und wir gucken jetzt mal zurück ins Jahr 1993. Da wurde nämlich dieser Hit von Inner Circle durch seine Wiederveröffentlichung noch einmal richtig erfolgreich. Bad Boys heißt die Nummer, genauso wie der gleichnamige Hollywood-Streifen mit Will Smith und Martin Lawrence in den Hauptrollen aus dem Jahr 1995. Das dazugehörige Album wurde damals sogar mit einem Grammy Award ausgezeichnet. Und mit diesem Erfolg hatten die früheren Bandgründer von Inner Circle, die beiden Brüder Ian und Roger Lewis, auch nicht gerechnet. Erst recht nicht damit, dass ausgerechnet ihr cooler und auch ein bisschen frecher Reggae-Sound à la Bob Marley in den 90ern noch so viel Gehör findet. Ursprünglich kam der Song Bad Boys nämlich schon im Jahr 1987 raus als Soundtrack der US-Serie Cops. Die Nummer fand damals aber warum auch immer nicht sonderlich viel Beachtung. Anfang der 90er sah das dann aber schon wie gesagt ganz anders aus. Manchmal muss man anscheinend also einfach die richtige Musik auch zum richtigen Zeitpunkt veröffentlichen. Und wir erfreuen uns jetzt am guten Laune Reggae-Sound von Inner Circle hier in der 90er-Show auf Antenne Mainz.

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2: Es macht Spaß, gemeinsam mit euch die 90er zu feiern. Hier wird nicht gefeilt, hier wird nicht retuschiert oder optimiert. Hier gibt's den echten, satten Sound von damals auf die Ohren. Roh, bunt und laut, so wie die 90er waren. Das war eine wilde Zeit. Genauso wie dieser Abend, genauso wie diese Show.
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Das ist richtig cooler 90er-Sound. In Verdammt, ich lieb sie, die 90er-Show auf Antenne Mainz. Und ihr Lieben, gewisse Dinge haben sich auch von den 90ern bis heute nicht verändert. Denn auch heute Abend, bin ich mir ganz sicher, da knipst der Mann im Mond wieder sein Licht an.

Auch damals schon in diesem Hit der Prinzen aus dem Jahr 1991, Der Mann im Mond. Produziert wurde die Nummer übrigens von keiner geringeren als der heute noch bekannten Ich und Ich-Sängerin Annette Humpe. Die Prinzen sind mit ihrer Musik das geworden, was man als deutsches Kulturgut bezeichnen könnte. 1987 formierte sich die Band in der ehemaligen DDR so nach und nach. Die ersten Jahre waren nicht so von großen Erfolgen geprägt. Das lag vielleicht auch am anfänglichen Namen, die Herzbuben. Nach der Wende dann 1991 sorgte Annette Humpe dafür, dass sich Sebastian, Wolfgang, Henry, Jens und Tobias in die Prinzen umbenannten. Schon allein auch, um Verwechslungen mit den damals schon bekannten Wildecker-Herzbuben zu vermeiden. Der neue Name und ihr deutscher, poppiger, frecher und einprägsamer Sound kam bei den deutschen Fans richtig gut an. Das sorgte schon bald dafür, dass sich die Jungs vor Gold- und Platin-Auszeichnungen nicht mehr retten konnten. Heute reichen ihre Fans über Generationen hinweg und immer noch können alle ihre Texte von vorne bis hinten mitsingen. So auch bei diesem Hit hier. Der Mann

Wir feiern die 90er hier in der Show auf Antenne Mainz. Ihr Lieben, schön, dass ihr dabei seid. Ich kann mich noch ganz genau erinnern, Anfang der 90er spielten sämtliche Radiosender in Deutschland diesen Herzschmerz-Hit von den Toten Hosen. Alles aus.

Campino und seine Band sangen diesen Hit im Jahre 1993. Der Song erschien als dritte Single des Albums Kauf mich. In dem Lied geht es um einen Mann, der erzählt, dass er nicht weiß, wie er seine Liebe zu einer Frau richtig ausdrücken und betonen soll. Also beschließt er, Selbstmord zu begehen, um seine Liebe zu beweisen. Gegen Ende der Songs nimmt das Ganze dann sogar noch eine neue Wendung, denn er beschließt, dass sie zusammengehen sollen. So sind zum Schluss dann auf einmal nur noch drei Schüsse zu hören. Auch ziemlich bedrückend, wie ich persönlich finde. Eine harte Geschichte, die die Hosen da aber textlich sehr schön erzählt haben. Hier sind sie in unserer 90er-Show mit Alles aus Liebe.

Lieben, zwei Stunden lang haben wir wieder die 90er gefeiert. Ich würde mich freuen, wenn ihr auch nächste Woche wieder zur selben Zeit einschaltet. Ich wünsche euch eine schöne Zeit und feiert immer schön die 90er. Bis denne, Antenne.

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